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In einer Zeit, lange bevor andere Wesen die Welt bewohnten, waren die Drachen die Herrscher der Erde. Sie waren die Bewacher des Feuers, die Wächter der Wahrheit und die Künder der Liebe. Doch auch ihre Widersacher waren stets gegenwärtig, allen voran Arktos, der Herr des Eises. Im ewigen Kampf gegen die Dunkelheit, die Kälte und den Hass blieb schließlich der kleine Drache Tabaluga als letzter seiner Art übrig, ohne zu wissen, welche gewaltige Aufgabe ihm übertragen war: die Liebe auf der Erde zu bewahren.

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0: Zartsüße, das ist eine Tragödie. Und was darf bei keiner Tragödie fehlen? Ein griechischer Chor.
1: Griechischer Chor!
0: Elle, wir sind da, um dir zu helfen.
2: Ja, aber wir sind nicht da, sondern nur in deinem Kopf da.

0: Weißt du, was der Grund Nummer eins für alle katastrophalen Frisurentscheidungen ist? Ein gebrochenes Herz.
1: Att vi skiljs nu.

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Ja, meine Damen und Herren, Sie haben es mitbekommen, Anja ist eine fantastische Cellistin und diese Mandola haben wir ihr einfach in die Hand gedrückt. Wunderbar. Ja, du kannst anfangen, wann immer du willst. Wir kommen dazu, im besten Fall.

0: Du musst noch mal üben, mach noch mal. Geht doch. Das ist Santorini da oben.
1: I have a dream, a song to sing.
0: Danke, Anja.

0: Lust auf ein Uso? Nein, nein.
1: Nee, aber jetzt ein Uso.
2: Tada!
1: Und Schluss.
0: Ob sie uns das jemals verzeiht.
3: Wir haben eben einen guten Riecher, sind Trendsetter. In 5 Jahren tut's dir leid, dass du nicht in die Nachbarwohnung eingezogen bist.
4: Für mich Upper West Side. 8 Zimmer, 4 Meter hohe Decken mit Ausblick auf den Central Park.
3: Träum weiter, Alter. Daraus wird nichts.
4: Naja, vielleicht nicht nächstes Jahr, aber in 10.
3: Weißt du, was sowas kostet? 10, 20 Millionen.
4: Ich hab gesagt, in 10 Jahren.

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0: Ach, für Gott und den König. Man könnte meinen, mein Bruder ist ein verdammter Heiliger.
1: Neidisch.
0: Nein. Ich bin genau da, wo ich hingehöre. No.
2: Verzeiht, Milord. Ihr wolltet mich sprechen?
0: Ah, Gisborm. Trinkt. Ihr stammt aus Nottingham, richtig? Ah, furchtbares Kaff.
2: Das habe ich hinter mir gelassen.
0: Das habe ich hinter mir gelassen. Habe ich es dir nicht gesagt, Alice? Darum wollte ich Gisborne in meiner Garde. So viel Ehrgeiz. Er ist nicht mal ein Sir, aber er hat jedem unserer feinen Herren Ritter auf dem königlichen Turnier einen Pfeil in den Arsch gejagt.
1: Was würde er wohl tun mit meinem Popo?
2: Auf euch.
0: Auf mich. Auf Frankreich. Und auf alle Freuden, die es mir schenkt. Also, Gisborm, raus mit der Sprache. Was würdest du mit Alice Popo tun?
1: Du bist schlimm, John.
0: Ich habe eine Idee. Sagen wir, ich gebe dir ein Pfund, wenn du zum Ende des Saals gehst und dein Pfeil eine ihrer rosigen Backen trifft. Links oder rechts, das ist mir egal.
1: John!
0: Und 3 Pfund, wenn du ins Schwarze triffst.
1: Wie kannst du?
0: Das wird ein Spaß, pass auf. Wenn Gisborne verfehlt, mag er ein Mann von Anstand sein. Schießt er das eine Pfund, dann wäre das irgendwie unentschlossen, oder? Aber trifft er ins Schwarze, dann steht hier ein Mann, der es weit, weit bringen kann. Was für ein Mann bist du?

0: bist du ein Kerl gespawnt oder ein Feigling? Wie hoch ist dein Preis? Wie weit wirst du gehen?
1: John, bitte, was soll das?
2: Majestät, ihr meint das wirklich ernst?
1: John, hör auf mit den Spielchen!
0: Ist es das? Ein Spielchen?
3: Was geht hier vor?
0: Ach, Mutter! Du hast alles verstanden.

0: Ich verstehe, Professor. Ich werde mich nun zurückziehen. Ich darf nichts von euren Plänen hören.
1: Ich werde dich zum Schlafwagen begleiten.
0: Oh, mach dir keine Umstände. Ich finde schon allein dorthin.
1: Geräusche von fließendem Wasser und Vieh. Er müsste sich jetzt hier irgendwo auf dem Tiefland befinden. Wahrscheinlich auf einer Barkasse. Oh mein Gott. Mina schwebt in höchster Gefahr. Sie hat von seinem Blut getrunken. Vergessen Sie das nicht. Man wird sie nur retten können, indem man den Vampir vernichtet. Und während Sie und Ihre Freunde das tun, werde ich mir mit Mina eine Kutsche nehmen und zu Draculas Schloss fahren.
2: Wir können sie doch in ihrem Zustand nicht in diese Hölle führen.
1: So hören Sie mich doch an. Diese jungen Männer bedürfen ihrer Stärke. Ich aber brauche Mina, damit sie mir bei jedem Sonnenauf- und Untergang berichten kann, wie es um unseren Widersacher steht.

0: Was schaut ihr denn alle drein wie drei Tage Regenwetter?
1: Du kannst ja mal hier unten in der Drecksbrühe stehen.
0: Ach was, die frische Luft nach so einem Gewitter, das ist doch herrlich.
2: Da hinten braut sich schon wieder was zusammen.
3: Das ist dem Peters doch egal. Seitdem er Großknecht beim Deichgrafen ist, scheint ihm die Sonne aus dem Arsch.
0: Ja, ganz genau, Meyers. Und ich sag euch noch was. Seine Tochter Elke wird immer ganz wuschig, wenn ich komme. Das ist nur eine Frage der Zeit. Dann bin ich hier der Deichgraf. Und dann weht hier ein ganz anderer Wind. Ihr wisst es doch.

0: eins. Und wenn man dann die Wurzel nimmt, die Summe beider zum Quadrat, kein Zweifel, meine Rechnung stimmt.
1: Mensch, Hein, muss ich den Klei jetzt aus deinem Buch schöpfen oder wie?
0: Der Druck wäre perfekt verteilt, wenn man die Böschung 4' flacher neigt.
1: Ah ja, ich kann deine Böschung auch mal ein bisschen flacher neigen.
0: Die Abflussrinnen steil auf 30 Grad, dann fließt das Wasser schneller ab.
1: Unser Genie hier meint, was die Mäuse nicht schaffen, das sollen wir ab jetzt selber machen.
0: Das solltet ihr, unsere Deiche sind nichts wert. So zu bauen ist grundverkehrt. Sie sind nicht besser als ein Haufen Mist. Schon immer sag ich, dass es sinnlos ist. Unsere Deiche sind nichts wert.
1: Du meinst also, das, was wir hier tun und all unsere Väter vor uns getan haben, das ist nur ein Haufen Mist?
0: Ich meine nur, man könnte es besser machen.
2: Dem weht wohl zu viel Wind durchs Hirn.
3: Oder zu wenig!

0: nichts. Du stehst hier nur blöd rum.
1: Weißt du, Hauke, für so pleatsche Jungs wie dich haben wir eine ganz besondere Aufgabe. Du bist doch so ein guter Rechner, oder?
2: Ja.
1: Du läufst rüber zu Jevers Hallig. Kram zählen!
3: Wer nicht reichen will, muss reichen.
2: Aber die Flut kommt bald.
3: Muss den Spaten weiter reichen.
1: Wollen wir doch mal sehen, aus welchem Holz du geschnitten hast.

0: Lasa, Mortel, Zeitl.
1: Tevje, Tevje, wach auf.
0: Wo ist sie? Wo sind sie?
1: Wer denn? Wen suchst du denn?
0: Fruma Sara, Lasa Wolfs erste Frau. Hier hat sie eben noch gestanden.
1: Ach, was redest du denn für einen Unsinn, Tevje? Fruma Sara ist seit Jahren tot. Du musst geträumt haben. Also gut. Erzähl mir deinen Traum und ich werde dir sagen, was er bedeutet.
0: Also, hör zu. Am Anfang habe ich geträumt, dass wir zu Hause eine kleine Feier hatten. Alles, was Beine hat, war da. Auch Musikanten. Mitten im Traum, wer kommt herein? Deine Großmutter Zeitl. Gott hab sie selig.
1: Meine Großmutter Zeitl? Wie sah sie aus?
0: Blendend für eine Frau, die 30 Jahre tot ist. Natürlich stand ich sofort auf, um sie zu begrüßen. Sie sagte:
2: Gesegnet sollst du sein.
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2: Die Zeitl wird bald frei.
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2: Als guten Schwiegersohn kriegt ihr von mir zum Lohn den Schneider Mottel Kanzel.
1: Mottel?
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1: Ein Schneider? Nein, das stimmt nicht. Sie meint den Fleischer.

0: Namen lesen wollen.
1: Nein, ich meine Steigerte für einen anderen. Den kleinen Zettel, die wird seine Braut. Mottel wird ihr angetraut. Und so wird es gemacht. Das wäre doch gelacht. Er ist der beste Mann, den Seidel kriegen kann. Der Schneider Mortel Ganzöl.
2: Aber wir haben es doch schon den lieben Nachbarn bekannt gegeben. Der Handel mit dem Fleischer ist perfekt.

0: keinen Spaß, Sarah. Sag mal, hast du keinerlei Respekt vor Frauenehre? Siehst du deine Tochter schon im Geist in meinen Kleidern? Wie kannst du das dulden? Wie will deine Tochter ins gemachte Nest? Sie will mein Haus, sie will mein Schmuck, sie will mein Bett, Schmuck, wie?
1: Wie kannst du so etwas teilen? Sie will ihr Bett,
0: Schmuck,
1: Haus.

0: Ein böser Geist. In den Dorfteich soll er fallen. In die Erde soll er sinken. So ein furchtbarer Traum. Und das alles wegen diesem Fleischer. Großmutter Zeitel, Gott hab sie selig, hat all die Mühsal auf sich geladen und hat den weiten Weg aus dem Jenseits hierher gemacht, nur um den Schneider Mottelkamp-Zoll zu preisen. Das tat sie nur zu unserem Besten. Was Besseres gibt es nicht. Amen.
1: Amen.
0: Die Oma hat ganz recht.
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0: Der Schneider ist nicht schlecht.
2: Mazel tov, Mazel tov.
0: Nun kriegen wir zum Lohn den besten Schwiegersohn, den Schneider Mottelkamp-Zoll.

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0: Komm zur Sache!
1: Auf diese Art wird seine Majestät gut informiert und weiß, was seine Fauna denkt und tut.
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1: Anpirschen üben.
0: Lass dir von einem alten Profi zeigen, wie das geht.
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0: Männer wollte es eigentlich gar nicht wissen.
1: Doch, wollten sie.
2: Was ist denn hier los, Frau Wartberg?
1: Wartberg?
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0: doch mal schnell!
1: Wegen dem Quatsch riskiere ich doch keinen Anpfiff.
0: Das ist für dich Quatsch?
1: Ja, das ist doch Kinderkram mit den Luftballons. Das ist total naiv.
0: Naiv?
1: Jawohl.

0: trotzdem danke.
1: Wofür?
0: Für den Streit. Es war mein erster richtiger mit einer Frau. Überhaupt.
1: Na, wohl bekommt's.
0: Tja, also dann bis irgendwann. Irgendwo. Irgendwie.

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0: Und was ist mit Tanzen?
1: Ich tanz nicht.
0: Das kann man nicht so gut berechnen, was?
1: Ich verstehe einfach nicht genug davon. Die Leute könnten über dich reden und dann...
0: Was dann, Hauke?

0: Dein Vater war ein guter Mann.
1: Ich danke dir, Elke.
0: Wie schnell doch die Zeit vergeht.
1: Der Raps, den wir in diesem Jahr ernten, den hat er im letzten Herbst noch selbst ausgesät.
0: Und wie soll's jetzt weitergehen, Hauke?
1: Wer weiß, wie lange die alte Trin auf dem Hof noch alleine zurechtkommt. Und worauf soll ich denn sonst hoffen?
0: Auf den richtigen Zeitpunkt? Großknecht bist du doch schon jetzt, wo Ole vergeben ist. Mein Vater wird schon noch zustimmen. Ich meine, es reden ja sowieso schon alle über uns.
1: Wer?
0: Die Möwen. Und die Robben.

Uhr in den Probesaal der Akademie bereiten Sie ein dreiminütiges Solo vor, das Ihre Fähigkeit bestmöglich repräsentiert. Oh, du hast es.

0: Hier, für dich. Du hast dir den absolut richtigen Abend ausgesucht. Es sind massenhaft wichtige Leute da.
1: Ich weiß nicht, ob ich das tun soll.
0: Hey, trink ein Glas Champagner. Misch dich unter die Leute nur für ein paar Minuten und wenn es dir gar nicht gefällt, dann gehst du wieder. So einfach ist das.
2: Ihnen ist aber klar, dass wir Sie lediglich zu einer Audition eingeladen haben?
3: Das reicht mir schon. Ich danke Ihnen.
2: Und ich danke Ihnen, Mr. Hurley, für diese äußerst großzügige, davon völlig unabhängige Spende.

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0: Tabaluga erwachte. Das war der schönste Traum in meinem Leben, sagte er mit halb geöffneten Augen zu der leuchtenden Gestalt, die neben ihm stand.
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0: 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Nein! 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

Die ganze Saison 60-61 spielt der Club mit dieser jungen Mannschaft einen so traumhaften Quer-, Kurz- und Steilpass, Fußball mit Steffreischen, im Haseneder und so weiter, dass ganz Deutschland nur von den jungen Wilden spricht. Und wer ist der Leitwolf dieser Mannschaft? Na, wer wohl? Unser Maxl Morlock. Nun

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In jedem Jahr stellst du aufs Neue fest, dass es im Grunde sich nicht tanzen lässt. Und jeder neue Tanz, den man dann schätzt, gibt dir den Rest.

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Wer hat euch denn eingeladen? 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

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Ja, natürlich. Nein, nein, ich... 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Gut, der Spätzug. 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
1: Wen haben wir denn da?
2: Onkel!
1: Nichte?
3: Ihr?
1: Habe ich mir doch gedacht, dass du dich vor der Aufgabe drücken willst. Aber wenn du nicht freiwillig zur Hölle fahren willst, dann...
4: Plötzlich ging alles ganz schnell. Der König griff nach seinem Schwert, da tauchte Lord Siegesnot auf. Er wollte den Jungen beschützen, doch zu spät. Der König traf Finn mit seinem Schwert und plötzlich wurde alles dunkel. Als Finn die Augen wieder aufmachte, stand er an einem großen Fluss. Ein Boot mit einer vermummten Gestalt lag am Ufer.
3: Wo bin ich? Max? Siggi? Oh, wo sind denn alle? Hallo? Kannst du mir sagen, wo ich bin?
5: Wohin?
3: Ich muss in die Hölle.
5: Dann steig ein.
3: Wie lange fährst du schon?
5: Lange. Viel zu lange. Wenn ich nur wüsste, wie ich von diesem Kahn herunterkomme. Seit Ewigkeiten nur hin und her.
3: Ich werde herausfinden, wie du freikommst. Das verspreche ich dir.
4: Das Boot legte an und Finn betrat die Hölle. Heiß war es dort und stickig. Da hörte er eine Stimme. Finn drehte sich um und blickte in das Gesicht der einen Hexe, die er am Baum des Lebens getroffen hatte.
3: Du? Was machst du hier?
6: Ich, mein Junge, bin des Teufels Großmutter.
3: Entschuldigung. Kannst du mir sagen, wie der Baum des Lebens wieder blüht? Wie fließt der Glücksbrunnen und wie kommt der Fährmann von seinem Boot los?
6: Du willst dich also tatsächlich deinem Schicksal stellen?
3: Ja.
6: Dann helfe ich dir.
3: Hilfst du mir auch, die 3 goldenen Haare zu bekommen, damit der Teufel sie nicht dem König geben kann?
6: Wie du willst.
4: Sie versteckte den Jungen. Und da tauchte mit lautem Donner auch schon der Teufel auf. Mit einer List entlockte sie ihm alle 3 Antworten und stahl ihm nebenbei auch die goldenen Haare, die sie sogleich dem Jungen gab.
7: Die Gier der Menschen sitzt wie eine fette Kröte im Brunnen und säuft das ganze Glück. Entfernt man sie, wird es wieder fließen.
6: Und der Baum des Lebens?
7: Der Neid nagt wie eine Ratte an den Wurzeln des Baumes und zerstört ihn. Das ist alles. Schluss aus, jetzt reicht es aber mit dem Fragespiel.
6: Nur eine Frage noch. Der Fährmann, warum muss er immer hin und her fahren?
7: Er müsste nur die Stange loslassen und an jemand anderen abgeben.
4: Doch da roch der Teufel den Jungen und zog ihn aus dem Versteck.
7: Hab ich es doch gewusst. Da bist du nun also. Glückskind, ja? Der eine, dem es bestimmt ist, das Glück zurückzubringen. Der Auserwählte. Aber daraus wird nichts. Du bleibst hier. Die Welt wird unter der Herrschaft des Königs zugrunde gehen und du kannst nichts dagegen tun.
3: Das werden wir ja sehen.
4: Stolz zeigte Finn dem Teufel die Haare.
7: Meine Haare? Gib sie mir zurück! Sofort!
3: Das kannst du sowas von knicken.
7: Und was ist, wenn ich dir etwas dafür gebe? Etwas, das du dir so sehr wünschst.
3: Und was soll das sein?
7: Deine Eltern.

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1: Du musst lernen, dass Zweifel dazugehören, um ans Ziel zu gelangen. Denn wenn du es schaffst, sie zu besiegen, gehst du umso stärker aus ihnen hervor.
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1: 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Aber wir sollten uns nicht davor fürchten, was uns erwartet, sondern allem, was kommen wird, mit offenem Herzen entgegengehen.

0: So ein Kaff macht mich fertig.
1: Hier ist wirklich rein gar nichts los.
0: Die Vogel zwitschern, der Brunnen plätschert.
1: Alles furchtbar friedlich.
0: So schrecklich idyllisch.
2: Jetzt habt euch nicht so mädchenhaft. Wir können uns unseren Einsatzort nicht aussuchen.
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2: Exakt.
0: Aber schön wär's schon. Jetzt in New York.
4: Tokio.
0: Wien.
4: Wenigstens St. Pölten.
2: Wir würden ihr überall hin folgen.
3: Überall.
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Das Leben ist kurz, behauptet man. Tja, Ansichtssache. 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

0: Meine Liebe, da bist du. Bei Bürger Chauvelin.
1: Bürger Chauvelin hat Nachrichten überbracht. Aus Frankreich.
0: Ich hoffe, gute.
2: Nachrichten aus der Heimat sind immer gut.
0: Verstehe. Der Ball beginnt. Wem gewährst du den ersten Tanz? Mir oder dem Bürger? Fällt dir die Entscheidung so schwer?
2: Manchmal sind die schnellen Entscheidungen die besten.
0: Oh ja. Sie sorgen für Augenblicke der Wahrheit.

0: Ich bin die Eva. Das ist mein Name. Wie ist deiner?
1: Ich hab keinen. Was soll ich damit?
0: Damit man dich rufen kann.
1: Bisher war doch gar kein anderer da.
0: Ich nenne dich Adam.
1: Warum?
0: Naja, du siehst aus wie ein Adam.
1: Wie kommt es darauf?
0: Wir sollten unsere Aufzeichnungen vergleichen.
1: Es schreibt alles auf.
0: Nur so als Tippzettel sind viel praktischer als Steinplatten.
1: Es will an deine Platten. Hau ab hier und lauf.
0: Aus meinen Zetteln soll mal ein ganzes Buch werden. Alle meine Entdeckungen und neuen Worte werden jeden Tag genau festgehalten. Und das nenne ich dann Tagebuch. Verstehst du?
1: Macht Sinn.
0: Macht Spaß. Hier, probier's mal aus. Wie heißt das? Es braucht ganz schön lang. Lass dir ruhig Zeit.
1: Es starrt mich ständig an.
0: Vielleicht will es nur testen, ob ich selber auch kann. Ein Maulwurf.
1: Was, wieso?
0: Na, es sieht aus wie ein Maulwurf.
1: Völliger

0: Namen fallen mir einfach leicht. Ich glaube, das nennt man Talent. Ich brauche keine Sekunde nachzudenken. Der richtige Name kommt sofort. Nur bei dir lag ich erst daneben. Ich dachte, du wärst ein Reptil. Lustig, oder?
1: Ich bin ein Mann. Und lieber allein.
0: Mann, männlich, ja genau. Und dann ist S grammatikalisch auch gar nicht korrekt. Ich denke, in Wahrheit bist du kein S, sondern ein Er.
1: Ich glaub, ich muss schreien.
0: Nominativ, Er, Dativ, Ihm, Possessiv, Ihm, Seins. Und da ich eine Frau bin, bin ich mit hoher Wahrscheinlichkeit eine Sie.

0: Du, es ist spät geworden. Ich glaube, ich gehe jetzt lieber.
1: Wie jetzt schon? Das war's.
2: Ja klar, logisch, habe ich gar nicht gemerkt. Sehen wir uns morgen?
0: Lieber beiß ich ins Gras. Na klar, ich ruf dich an.
2: Was?
0: Kleiner Scherz.
1: Er kann mir assistieren, das macht sicher Spaß.
0: Also dann.
2: Ich schlaf gleich da vorne.

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0: Mit 100 soll man sehen.
1: Du hast es wirklich rechtzeitig geschafft? Gib's nicht so schnell nach, wenn du dir was in den Kopf gesetzt hast.
2: So wie du.
1: Geh jetzt auf deine Kammer und ruh dich ein wenig aus. Nicht jeder kann sich bei der Arbeit so gut ausschlafen wie mein Vater.
2: Habe ich denn jetzt die Stelle?
1: Na, wollen mal sehen.
2: Was?
1: Hauke hat die Bücher fertiggebracht, Vater. 3 Tage vor der Frist.
0: Wie lange noch zum Abendessen?
1: Kann er denn jetzt als Kleinknecht bei uns anfangen?
0: Was? Ja, meinetwegen. Aber du hilfst uns weiterhin beim Rechnen, Junge.
2: Auf ein Wort noch, wenn ihr erlaubt.
0: Was denn noch?
2: Der Deich, das Stück bei Peter Jansen, das haben die Mäuse zerfressen. Beim nächsten Sturm droht dort Gefahr.
0: So.
2: Und unsere Deiche. Wenn wir der nächsten Katastrophe entgehen wollen, müssten wir sie anders bauen. Wir könnten beispielsweise hier vor...
0: Für heute

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0: Kaiserliche Hoheit! Kaiserliche Hoheit! Kommen Sie! Die Beseitigung dieser Unannehmlichkeit ist veranlasst. Kommen Sie!
1: Warum nur?
2: Manchmal ist es besser, sofort zu sterben. Als jeden Tag ein bisschen.
0: Kommen Sie!
3: Gottes Willen, Mary!

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die Welt nimmt ihren Lauf. Sie wird sich weiter drehen, ganz gleich.

Meine sehr verehrten Damen und Herren, hier endet unsere kleine Reise durch die Welt der Vampire und deren Freunde. Ich hoffe, wir konnten Sie ein wenig abholen und in die düstere Welt der Untoten entführen. Versichern kann ich Ihnen, dass einige Inhalte der Handlung, naja, ich sag mal, frei erfunden sind. Und dass keine Tiere bei dieser Show zu Schaden gekommen sind, denn die sind alle aus Plastik. Wir freuen uns auf jeden Fall, wenn Sie wiederkommen. Bleiben Sie gesund und bis bald.

der sitzt dort hinten in der Regie. Ein Applaus! Ich bedanke mich recht herzlich bei Raffi Groß! Ein Riesendankeschön an die wunderbare Selena Pieper!

0: Dankeschön, bis bald.
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2: Hochmut ist eine Sünde, mein Junge. Und wir sind alle Sünder. Es ist nur eine Frage der Zeit, bis die nächste große Flut uns holen kommt. Wenn der Wind auf einmal dreht und die Wellen donnern, all die Wut aus Sturm und Flut.

0: Was hast du, Wienke? Du zitterst ja.
1: Das Wasser macht Wienke Angst.
0: Du musst keine Angst haben. Du bist bei deinem Vater. Das Meer kann dir nichts tun.
1: Es spricht. Das Meer. Es spricht.
2: Mignon. Mignon, help me. Help me. Wenn der goldene Hahn da niederstürzt,

0: wie von Geisterhand im Sturm.
1: Was macht sie? Was ist das, Vater?
0: Wenn Gefieder tobt vom Himmel fällt.
2: Sie stirbt.
0: Und Regen rot wie Blut. Gott Gnade anderen. Dann hält der Herr sein Strafgericht. Dann kommt die Sünden.

0: Wetter!
1: Wir haben einen solchen Sturm noch nicht erlebt.
2: Du willst noch einmal hinaus? Hauke, das ist viel zu gefährlich. Das darfst du nicht.
1: Ich muss. Aber ihr seid hier sicher. An dieses Haus ist noch keine Flut gestiegen.
0: Vater!
1: Noch bevor die Sonne wieder aufgeht, bin ich zurück.
3: Grabt weiter, Männer! Gleich haben wir den Durchbruch! Er wird uns allen den gottverdammten Arsch retten!
4: Das hätten wir schon viel früher tun sollen.
3: Noch ist es nicht zu spät. Weiter, Männer! Weiter!
1: Was treibt ihr da?
4: Den neuen Deich durchstechen.
1: Damit der Kork vorläuft?
4: Ja, Druck vom alten Deich nehmen.
1: Ausgerechnet du, Manas.
4: Komm endlich zur Besinnung, Hauke!
1: War das deine Idee? Oder welcher Teufel hat euch das befohlen?
5: Ich war's, Hauke, und kein Teufel.
1: Bist du verrückt? Der Deich wird stehen.
5: Sollen wir für deinen Stolz und Hochmut etwa zusammen untergehen?
1: Nein, dieser Deich wird alle retten. Auch dieser Sturm kriegt ihn nicht klein.
5: Diese Flut ist so viel stärker. Verdammt, sieh es doch endlich ein. Der Deich wird brechen. Und das ist deine Schuld! Deichgraf, nimm es mit vor Gottes Thron! Los, Männer! Weg hier!
1: Der Deich wird halten. Jetzt muss er sich beweisen.

0: Hals.
1: Der Deich! Er bricht!
0: Elke! Wienke! Was tut ihr da? Sie halten direkt auf die Flut zu. Großer Gott,

0: Und das ist alles so passiert?
1: Ich habe euch gesagt, da ist viel Aberglaube dazwischen. Aber der Hauke Heinreich steht immer noch. Nach über 100 Jahren.
0: Aber damals ist er doch gebrochen.
1: Nicht der neue Deich, sondern da, wo alt und neu aufeinandertrafen. Der Deich hat damals Hunderten das Leben gerettet. Es heißt, Hauke, seine Frau und sein Kind waren die einzigen Opfer dieser Flut. Auch wenn man ihre Leichen nie gefunden hat.
0: Habe ich mich wirklich in die Fluten gestürzt?
1: Ihr?
0: Der Schimmelreiter. Was ist Wahrheit? Was ist Legende? Wahrheit? Was ist Legende? Vielleicht ist er doch mit Elke und Wienke fortgegangen.

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Und wo ist dort der schöne Chef? Der Hugenberg sieht schon ganz käsig aus, Rodriguez war noch nie in solchem feinen Haus. Und sieh mal da, was treibt sie denn hierher? Das zu erraten ist nicht schwer. Und Lulu widersteht, ja sowieso am Ende keiner mehr. Ach Kinder, kommt nicht so traurig, kommt, wir wollen feiern. Sitz nicht rum auf euren Eiern, wie die Henne auf dem Mess. Los, wir feiern doch ein Fest. Ich denke, jetzt wär Champagner gar nicht schlecht.

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0: 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Aber genauso gut könnte sie auf dem Mond liegen. Von den 9000 Studenten sind nur 120 Frauen.
1: Meine Mutter lebt gerne hier drinnen im Dunkeln. Mutter leuchtet bei Nacht wie ein Meteorit. Solche Nachtfalter

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0: 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Wo willst du hin?
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0: Wir sind ruiniert.
1: Kinder, das ist Rudolf, euer neuer Bruder.
2: Er hat blaue Augen. Und Papa, er ist blond.

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1: Genau so ist es. Diese Welt besteht aus schaffenden Wölfen. Wir beide wissen, wozu wir gehören. Prost, Herr Dover.
2: Hast du den Nazi gehört?
3: Ja, sicher. Ich glaub's nicht. Bald kommt im Gemmers. Wir machen unser Wiener Roulette. Aber die neiche Version.
4: Meine Damen und Herren, ich hoffe, Sie genießen die ersten Stunden am Bord der Hindenburg, Ich darf Ihnen nun zur Freude aller Musik- und Kabarettliebhaber einen besonderen Gast aus Wien vorstellen. Küss die Hand, Madame Emmy Berg!
3: Danke, Paul. Meine Damen und Herren, man war so freundlich, mich als Wienerin vorzustellen. Ich bin's und ich bin mehr als glücklich drüber. Pauli, komm heim die Tasten. Wien, Wien, nur du allein. Kann schon sein. Aber wenn man so dahinter schaut, spürt sich das Wiener Leben heut doch ein bisschen anders ab als früher.

witzig und nett. Na, was ist schon dabei? Na, was ist schon dabei, wenn ein neuer Windwart in Wien und die Deutschen mit Hurra durch die Kärntner Straßen ziehen? 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

0: 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Sie hat ihn gekauft und ich habe es gesehen. 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
1: Aber du bist durchschaut. Augen sagen mehr als Worte. 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
0: 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Aber sie werden mich nicht finden. Niemand.

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1: Ungeachtet seiner Mahnung an Quasimodo, Frollo selbst hörte nicht auf, an sie zu denken.
2: Er begann, durch die Straßen von Paris zu wandern, Nacht für Nacht.
3: Außerstande zurückzukehren, allein in seine kalte, dunkle Stube.
4: Er wusste eigentlich nicht, was er zu finden hoffte.
5: Aber er konnte nicht aufhören zu suchen.
6: Er bildete sich ein, sie überall zu sehen.
7: Ando virtujas, tai molpia.
4: Dann, eines Nachts, als er durch eine unbekannte Gasse ging,
8: verschlug es ihn in das verrufenste Viertel der Stadt.
9: Vorbei an Liebespaaren, die sich im Dunkeln umarmten.
6: Da hört er den Klang gedämpfter Musik und Gelächter.
10: Das kam aus dem

0: Ja, wirklich wahr.
1: Warte kurz. Bedauere! Soldaten sind hier nicht willkommen.
0: Keine Sorge, ich will nur etwas Spaß und Freude. Und mein junger Freund Frederik hier will dasselbe.
1: Oh, wenn das so ist, lässt sich da bestimmt was machen.
0: Genau gesagt, suche ich jemand Bestimmten.
1: Komischerweise überrascht mich das nicht. Ich fürchte nur, sie ist schon vergeben.
2: Wirklich, Clopin? Mich vergibt niemand.
1: Ich will dich nur schützen.
2: Ich kann mich selbst schützen.
0: Du verlierst leicht Freunde, scheint mir.
2: Das ist wohl meine Art.
0: Zu dumm. Das macht es ziemlich schwierig, dich zu finden.
2: Und das enttäuscht dich?
0: Überrascht dich das?
2: Ehrlich gesagt, ja.
0: Mich auch.
2: Also gut, jetzt hast du mich gefunden. Was soll das jetzt werden?
0: Ich hab dich gewarnt. Ich bin nicht so brav, wie alle glauben.
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0: Also, das war sehr schön. Für dich auch?
2: Ich muss gehen.
0: Warum?
2: Du bist nicht der Einzige, der Geld verdienen muss.

0: Seit 2000 Jahren lebt die Erde ohne Liebe.
1: Das ist mein Text. Und nicht so pomadig. Sie müssen das spannender bringen.
0: Spannender.
1: Bedrohlicher.
0: Bedrohlicher.
1: Sie sind der Herr des Hasses und nicht das Wort zum Sonntag.

0: unserem Glück ein Irgendwann. 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Du müsstest dir eine andere Frau nehmen.
1: Ich will nur dich, Elke. Was kommt, kommt für uns beide.

0: Milliarden von Menschen. Und bald einer mehr.
1: We close with good night.
2: Was?
1: Good luck. A Merry Christmas.
0: Na, ich hatte doch gesagt. Die Bescherung ist noch nicht vorbei.
1: And God bless all of you. All of you on the good earth.
2: Wir bekommen ein Kind?
0: Fröhliche Weihnachten!

0: Scheiße, Mann, ey.
1: Hast du was abbekommen?
0: Nein, nicht schlimm.
1: Die spinnen doch, die Bullen. Die Proteste gegen die Staatsanwälte sind richtig.
0: Hi, ich bin Paul. Ich bin auch auf der Goethe-Uni.
1: Hallo, Paul. Ich bin Esther.
0: Wir müssen Sie vielleicht nur daran erinnern, warum wir hier sind.
1: Eine Kerze? Dein Ernst?

0: Paul? Paul?
1: Papa ist nicht da, musste früh weg.
0: Er hat doch montags immer erst zur dritten Unterricht.
1: Kein Plan. Ich weiß nur, dass wir gleich mit den ganzen Honks im Bus zum Museum müssen.
2: Hi, Micha!
0: Ins Museum? Diese neue Ausstellung?
1: Weißt du, wie sie die nennen? Die erste Generation. Genau, was wir brauchen. Noch ein Denkmal für all die alten Industriepatriarchen. Ja, das ist wie ein Mittelfinger ins Gesicht der Klimabewegung.
2: Hey, feiern wir doch ruhig nochmal all die Helden, die dafür gesorgt haben, dass unsere Umwelt im Arsch ist.
0: Große Worte für zwei Mädels, deren Problem gerade ist, dass sie kein eigenes Auto haben.
2: Vielleicht könntest du uns ja fahren.
0: Hey, tu mir einen Gefallen. Sorg dafür, dass ich meine Schwester im Dienst nicht vom Museum schneiden muss oder sowas.

0: Entwickler des ersten Automobils mit Verbrennungsmotor.
1: Oho, ein großer Kurs.
0: Weißt du, was kaum einer weiß? Ha? Ohne seine Frau Bertha hätte er es gar nicht geschafft. Aber der widmet keiner eine Ausstellung.
1: Also sind doch nicht nur die Männer schuld?

0: Hier Ihr Mutterpass und die Ultraschallbilder. Ich kann mir vorstellen, dass es ein ziemlicher Schock für Sie ist. Frau Pfeiffer, ist alles in Ordnung?
1: Was?
0: Natürlich behandle ich unseren Termin heute vertraulich, aber ich möchte Ihnen dringend ans Herz legen, mit Ihrer Familie darüber zu sprechen.
1: Ja, danke.
0: Sie melden sich dann.

0: ist denn hier los?
1: Alles Gute zum Geburtstag, mein Lieber. Haben Sie geglaubt, wir würden ihn vergessen?
0: Ich weiß nicht.
1: Dies ist die Belegschaft des besten Herrenausstattes in der Stadt. Auf meine Veranlassung bleibt ein Geschäft heute geschlossen.
0: Norman?

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0: 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Ich bin nicht irgendein Miststück. Ich hab Geld im Überfluss.
1: Niemand lädt mich zur Premiere. Nie werd ich vorgestellt. Ein Autor muss nirgendwo erscheinen. Was ich trage, interessiert hier keinen.
0: Bitte, Joe, mich schon, seien Sie nicht so gemein.
2: Na gut, okay.
0: Auf meine Silvesterparty können Sie doch nicht dieses Arbeiterhemd tragen.
2: Zu Silvester bin ich schon woanders eingeladen.
0: Wo?
2: Marty Green, einem alten Freund von mir.
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0: 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Nichts auf der Welt kann mir das aufwiegen.
1: Ich bin so stolz darauf, was du hier alles geleistet hast.

0: Wo bleibst du?
1: Mann, ich hab dir Rückendeckung gegeben. Ich wollte sicher gehen, dass hier keiner rumschleicht und uns beobachtet.
0: Ja, ist ja gut. Komm.
1: Ist es nicht zu stürmisch heute Nacht?
0: Ach was, der Wind soll abklingen. Wir müssten es in 8 Stunden bis zur Grenze schaffen.

0: Auftritt zur Brunnen hatte.
1: Du hast eben die falschen Freunde.
0: Sehr witzig.
2: Du, wenn ich es aber nicht schaffe.
0: Wenn du es nicht schaffst, dann melde ich mich bei deiner Elisabeth und sage ihr, dass du sie geliebt hast, aber leider ein erbärmlicher Schwimmer warst. Und wenn ich es nicht schaffe, dann schreibst du ein Lied über mich. Alles klar?
2: Alles klar. Aber das ist ja ohnehin alles Unsinn. Wir sehen uns morgen in Timmendorf, am Strand. Doch, wenn einer erwischt wird,
0: schwimmt der andere weiter
2: und redet nur gut über seinen Freund bei der Trauerfeier.
0: Nee, ich erzähle allen, dass du ein Diktator in der Band warst und immer alles besser wusstest.
2: Du wieder.
0: Richard Steiner Combo. Wieso eigentlich? Warum nicht Richard Steiner und Bernd Hinrichs Combo?
2: Ach, Bernd. Wir machen drüben weiter. Ich verspreche es dir. Und dann können wir auch darüber reden.
0: Richard, ich weiß nicht,

0: Ich bin dein einziger Freund. Komm, hör auf, das ist hier kein Abschied.
1: Richtig. Auf die Freiheit.
0: Auf die Freiheit.
1: Komm her.
0: Showtime.

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1: Unser kleines bisschen Glück. Vorbei. Aus.
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0: So sehr? 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
1: Was?
0: Ich habe Rebecca gehasst.

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Moment, Moment. Um dieses traurige Thema soll es in diesem wunderschönen Lied doch nun wirklich nicht gehen. Nein, meine Damen und Herren Bäume, ich denke, wir sollten gerade für das Publikum noch einmal ganz klar machen, worum es in diesem Lied denn eigentlich geht. Okay? Dann singt mir einfach nach!

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Und wir haben recherchiert. Wir haben auch noch ein paar Interpreten gefunden, die diese vier Akkorde von den House Martins geklaut haben. Unglaublich. Wirklich. Es gab ein paar. Wir haben sie zusammengesammelt. Ungefähr 100.

immer weiter und ist doch toll. Ich meine, wenn ihr heute Abend nach Hause geht, Dankeschön. Wenn ihr heute Abend nach Hause geht, dann könnt ihr sagen, du kannst deinem Freund erzählen, Gabi, hey, ich habe auch noch Grease am Ende gehört. Geil. Komplett. Also ganz ehrlich, ich finde das schon ein bisschen peinlich. Ich würde das selber nie machen. Ich finde das komisch, einfach nur zu klauen. Das ist das

0: Was auch noch wunderschön ist, das hier.
1: So mit dir geht's so tief rein. 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
0: Oder der hier.
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0: Oder?

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1: Ich bin der Vater.
2: Der Papi.
3: Daddy.
2: Haben Sie gehört, ja? Nein, Sie haben nicht gehört.
1: Das war schon immer so.
2: Nie hört mir jemand zu. Haben Sie das mitbekommen? Ich bilde mir das doch nicht ein. Kein Mensch bemerkt, dass ich da bin. Niemand. Niemals. Nicht mal meine Eltern haben mich bemerkt. 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

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Bemerkt man ihn? 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

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Dir ist das aber egal. Du hörst genau da weiter, wo du gerade